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6: Die A10-Sperre sorgt ab Montag für Umleitungen in Bongau und ein Jugendlicher ist in Lienz vor der Polizei geflüchtet. Im Studio Berkan Bartasch. Wir starten in Salzburg. 3 Tage vor der Sperrung des Tunnels auf der A10 in Bongau blicken die Gemeinden entlang der Strecke gespannt auf die Verkehrslage. Ab Montag wird die Tauernautobahn beim Verwerfen in Fahrtrichtung Salzburg gesperrt. Grund dafür sind die letzten Reparaturarbeiten nach dem LKW-Brand im Brandenbergtunnel. Der Verkehr wird beim Knoten Bongau über den Kreuzberg und über die Salzachtalstraße umgeleitet. Und damit schauen wir nach Tirol. In Lienz hat sich ein 14-jähriger Mopedlenker eine Verfolgungsjagd mit der Polizei geliefert.

0: Der Jugendliche war ohne Führerschein unterwegs und ist vor einer Kontrolle geflüchtet. Die Fahrt auf dem Moped wurde nach einem Sturz auf einem Waldweg beendet. Das Moped war nur für eine Probefahrt ausgeliehen worden. Der 14-Jährige wurde angezeigt. Die Ukraine hat ihre Angriffe auf russische Ölanlagen deutlich ausgeweitet. Laut Armeeangaben wurde gestern die drittgrößte Raffinerie Russlands angegriffen. Gleichzeitig hat Russland auch die Ukraine erneut massiv mit Drohnen und Raketen attackiert. In Kiew wurden bei einem Raketenangriff auf ein Wohnhaus über 20 Menschen getötet und auch zahlreiche weitere verletzt. Und noch zum Sport. Der Fußball-Youngster Yannick Schuster wechselt von Red Bull Salzburg zum Premier League Club Brentford. Die Transferablöse soll bei rund 20 Millionen Euro liegen. Damit ist Schuster der teuerste österreichische Spieler, der je direkt aus der Bundesliga ins Ausland gewechselt ist.
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1: Die A10-Sperre sorgt ab Montag für Umleitungen in Pongau und ein Jugendlicher ist in Lienz vor der Polizei geflüchtet. Im Studio Berkan Bartasch. Wir starten in Salzburg. 3 Tage vor der Sperrung des Tunnels auf der A10 in Pongau blicken die Gemeinden entlang der Strecke gespannt auf die Verkehrslage. Ab Montag wird die Tauernautobahn bei Pfarrwerfen in Fahrtrichtung Salzburg gesperrt. Grund dafür sind die letzten Reparaturarbeiten nach dem LKW-Brand im Brendenbergtunnel. Der Verkehr wird beim Knoten Pongau über den Kreuzberg und über die Salzachtalstraße umgeleitet. Und damit schauen wir nach Tirol. In Lienz hat sich ein 14-jähriger Mopedlenker eine Verfolgungsjagd mit der Polizei geliefert. Der Jugendliche war ohne Führerschein unterwegs und ist vor einer Kontrolle geflüchtet. Die Fahrt auf dem Moped wurde nach einem Sturz auf einem Waldweg beendet. Das Moped war nur für eine Probefahrt ausgeliehen worden. Der 14-Jährige wurde angezeigt. Die Ukraine hat ihre Angriffe auf russische Ölanlagen deutlich ausgeweitet. Laut Armeeangaben wurde gestern die drittgrößte Raffinerie Russlands angegriffen. Gleichzeitig hat Russland auch die Ukraine erneut massiv mit Drohnen und Raketen attackiert. In Kiew wurden bei einem Raketenangriff auf ein Wohnhaus über 20 Menschen getötet und auch zahlreiche weitere verletzt.

0: Und noch zum Sport. Der Fußball-Youngster Yannick Schuster wechselt von Red Bull Salzburg zum Premier League Club Brentford. Die Transferablöse soll bei rund 20 Millionen Euro liegen. Damit ist Schuster der teuerste österreichische Spieler, der je direkt aus der Bundesliga ins Ausland gewechselt ist.
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14: FPÖ-Abgeordneter hat nach einer Alkofahrt den Führerschein verloren und heute Abend steigt das Finale des Eurovision Song Contest. Im Studio Berkham-Bartasch. Der FPÖ-Nationalratsabgeordnete Peter Schmidlechner hat seinen Führerschein verloren, nachdem er in Niederösterreich alkoholisiert Auto gefahren ist. Der Politiker war mit seinem Auto bei Neunkirchen von der Straße abgekommen. Verletzt wurde niemand. Ein Alkotest hat einen positiven Wert ergeben. Schmidlechner hat sein Verhalten als schweren Fehler bezeichnet und sich öffentlich entschuldigt. Nach Bekanntwerden des Vorfalls hat auch die SPÖ den Rücktritt des Abgeordneten gefordert. Wir schauen in die Hauptstadt. Heute Abend wird in der Wiener Stadthalle das Finale des Eurovision Song Contest stattfinden. Finnland geht als großer Favorit ins Rennen. Als Titelverteidiger ist Österreich mit Cosmo fix im Finale. Über den Sieg entscheiden sowohl das Publikum als auch die Fachjurys. Start ist um 21 Uhr. Wir schauen ins Ausland. Der russische Präsident Wladimir Putin hat für Dienstag und Mittwoch einen Besuch in China angekündigt. Laut Kreml möchte er sich dort mit dem chinesischen Präsidenten Xi Jinping treffen. Bei den Gesprächen sollen die bilateralen Beziehungen sowie internationale und regionale Themen behandelt werden. Und noch zum Sport. Für Österreich hat heute die Eishockey-Weltmeisterschaft in der Schweiz begonnen. Zum Auftakt spielt das Team gegen Großbritannien. Mit einem Sieg könnte Österreich einen wichtigen Schritt in Richtung Verbleib in der höchsten Spielklasse machen. Beginn ist heute um 12.20 Uhr.
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2: Okay, wir machen jetzt nochmal, Christian, komm, das schaffst du.
1: Also, Viktoria Swarovski, Michael.

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3: FPÖ-Abgeordneter hat nach einer Alkofahrt den Führerschein verloren und heute Abend steigt das Finale des Eurovision Song Contest. Im Studio Berkham-Bartasch. Der FPÖ-Nationalratsabgeordnete Peter Schmidlechner hat seinen Führerschein verloren, nachdem er in Niederösterreich alkoholisiert Auto gefahren ist. Der Politiker war mit seinem Auto bei Neunkirchen von der Straße abgekommen. Verletzt wurde niemand. Ein Alkotest hat einen positiven Wert ergeben. Schmidlechner hat sein Verhalten als schweren Fehler bezeichnet und sich öffentlich entschuldigt. Nach Bekanntwerden des Vorfalls hat auch die SPÖ den Rücktritt des Abgeordneten gefordert. Wir schauen in die Hauptstadt. Heute Abend wird in der Wiener Stadthalle das Finale des Eurovision Song Contest stattfinden. Finnland geht als großer Favorit ins Rennen. Als Titelverteidiger ist Österreich mit Cosmo fix im Finale. Über den Sieg entscheiden sowohl das Publikum als auch die Fachjurys. Start ist um 21 Uhr. Wir schauen ins Ausland. Der russische Präsident Wladimir Putin hat für Dienstag und Mittwoch einen Besuch in China angekündigt. Laut Kreml möchte er sich dort mit dem chinesischen Präsidenten Xi Jinping treffen. Bei den Gesprächen sollen die bilateralen Beziehungen sowie internationale und regionale Themen behandelt werden. Und noch zum Sport. Für Österreich hat heute die Eishockey-Weltmeisterschaft in der Schweiz begonnen. Zum Auftakt spielt das Team gegen Großbritannien. Mit einem Sieg könnte Österreich einen wichtigen Schritt in Richtung Verbleib in der höchsten Spielklasse machen. Beginn ist heute um 12.20 Uhr.
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11: Wichtiges Wochenende für viele junge Salzburgerinnen und Salzburger.
12: Ein bisschen nervös bin ich, ja, weil es vielleicht für Kinder da sind.
11: Das ist die Lena, die hat nämlich ihre Erstkommunion. Ist ja rund um Christi Himmelfahrt immer die ganze Erstkommunion bei uns in Salzburg. In Hernau haben sie es ja schon letztes Wochenende gemacht.
13: Ja.
11: Und wir erzählen jedes Jahr die gleiche Geschichte für all diese Kinder und Jugendlichen in Salzburg, die es auch machen, die ein bisschen nervös sind, um ihnen die Sorge zu nehmen, was auch immer dort passiert, ihr werdet es schaffen. Wer erzählt die Geschichte? Unsere offizielle Kathi. Denn sie hat die Hostie bei der Erstkommunion.
13: Du, jetzt geht's ja auf.
11: Eigentlich zum Altar tragen sollen.
13: Ja, und wir haben das immer geübt in Antering mit einem Kerzenleuchter. Da probt man das ja. Und alles gut gegangen. Und dann war die Erstkommunion und ich durfte die Hostien tragen. Natürlich nicht beim Kerzenleuchter, sondern in der ehrvollen, in diesem Kelch.
11: Ja, nur sind sie halt nicht auf dem Altar, sondern die Hostien sind wo gelandet?
13: Am Boden, direkt vor den Füßen vom Herrn Pfarrer. Mein Gott, alle ausgestreut. Jeder hat nur geraunzt. Ich habe mich ganz schrecklich gefühlt damals, aber der Pfarrer damals hat mir mitgeholfen, die aufsammeln, da gesagt, das macht überhaupt nichts, Kathi, das macht überhaupt nichts. Und das ist das Motto für den heutigen Tag. Egal, was passiert, aber wenn das vielleicht nicht so gut ist, das macht überhaupt nichts. Das wird ein guter Tag.
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3: Rettungsaktion in Salzburg und die nächste Rollerflucht in Oberösterreich. Im Studio Berkan Bartasch. In der letzten Nacht hat es in der Stadt Salzburg einen Rettungseinsatz am Rudolfskee gegeben. Eine Person war bei der Lokalmeile über die Salzachböschung gestürzt. Die Feuerwehr hat die Verletzte mit einer Drehleiter aus dem Geländer geborgen. Der Rudolfskee war für rund eine Stunde gesperrt. Weitere Details zum Zustand der Person sind nicht bekannt. Wir schauen nach Oberösterreich. In Wels hat sich ein 13-jähriger Junge mit einem elektrischen Miniroller eine Flucht vor der Polizei geliefert. Der Jugendliche war mit deutlich über 25 km/h unterwegs und hat eine Kontrolle ignoriert. Die Fahrt ist nach einem Zusammenprall mit einem Randstein und einem Sturz zu Ende gegangen. Danach flüchtete der 13-Jährige zu Fuß, konnte aber von der Polizei gestellt werden. Verletzungen wurden nicht festgestellt. US-Präsident Donald Trump hat sich mit dem chinesischen Staatschef Xi Jinping getroffen und dabei von sogenannten fantastischen Handelsdeals gesprochen. Beobachter haben die Bilanz des Treffens jedoch als eher dürftig bewertet. Es seien kaum konkrete Ergebnisse vorgelegt worden, während China vor allem symbolisch profitiert habe. Und noch zum Sport. Für Österreich hat heute die Eishockey-Weltmeisterschaft in der Schweiz begonnen. Zum Auftakt spielt das Team gegen Großbritannien. Mit einem Sieg könnte Österreich einen wichtigen Schritt in Richtung Verbleib in der höchsten Spielklasse machen. Beginn ist heute um 12.20 Uhr.
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9: Heute ist die Kathi schon kräftig am Picken für die Fußball-Weltmeisterschaft. Sie hat das erste Panini-Album des Landes ausgepackt.
10: Scheiße.
9: Kreuz das. Ja?
10: Mhm.
9: Warte, ich geh mal, da läutet's.
10: Okay.
9: Schönen guten Morgen, das sind Kathi und Christian, hallo.
11: Hallo, grüß dich. Christian.
9: Ja?
11: Der Herwig aus St. Johann, der große Sammler.
9: Oh, der Mann, der damals Kathis Pickerl-Album voll gemacht hat.
10: Grüß dich, Herwig.
9: Wir sind so glücklich, Kathi hat schon Cristiano Ronaldo.
11: Ja, das habe ich im Radio gerade gehört.
9: Ja, eben.
11: Der Nautovic wird der Nächste sein, wahrscheinlich im Oscar nicht, gell?
9: Der Nautovic, ja.
10: Ja.
12: Die Kathi mag einen Nautovic reinpicken, das war nicht wichtig.
9: Herwig, dann machen wir gleich weiter. Kathi macht das nächste Backerlauf. Jetzt schauen wir mal, ob dort Marco Nautovic drin ist.
10: Oh mein Gott.
11: Ja, bei 980 Stickers war das schon ein Wahnsinn.
9: Wobei die Kathi wäre ja froh, wenn überhaupt irgendein Österreicher mit dabei ist.
11: Ja.
9: David Aller, übrigens, sie hat auch schon die ganze französische Nationalmannschaft, hat es auch schon.
10: Ja, und jetzt habe ich gerade Deutschland 1974. Das geht so doch. Aber immerhin.
11: Ach so.
10: Aber wenn du einen Marco Nautovic hast, dann kriegst du von mir Germany 1974. Können wir tauschen?
11: Du kriegst einen Nautovic so auch von mir, so brauchst du mich nicht tauschen.
9: Oh, da möchte jemand die deutsche Nationalmannschaft nicht in seinem Album haben. Nur zur Not.
11: Den merkst du schon.
9: Herwig, danke für den Anruf. Viel Spaß beim Picken und du hältst uns am Laufenden, wie weit du mit deinem Album bist.
11: Ja, passt.
9: Super.
11: Dann schönen Tag noch.
9: Dir auch, bitte. Servus.
11: Ciao.
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4: Rettungsaktion in Salzburg und die nächste Rollerflucht in Oberösterreich. Im Studio Berkan Bartasch. In der letzten Nacht hat es in der Stadt Salzburg einen Rettungseinsatz am Rudolfsquai gegeben. Eine Person war bei der Lokalmeile über die Salzachböschung gestürzt. Die Feuerwehr hat die Verletzte mit einer Drehleiter aus dem Geländer geborgen. Der Rudolfsquai war für rund eine Stunde gesperrt. Weitere Details zum Zustand der Person sind nicht bekannt. Wir schauen nach Oberösterreich. In Wels hat sich ein 13-jähriger Junge mit einem elektrischen Miniroller eine Flucht vor der Polizei geliefert. Der Jugendliche war mit deutlich über 25 km/h unterwegs und hat eine Kontrolle ignoriert. Die Fahrt ist nach einem Zusammenprall mit einem Randstein und einem Sturz zu Ende gegangen. Danach flüchtete der 13-Jährige zu Fuß, konnte aber von der Polizei gestellt werden. Verletzungen wurden nicht festgestellt. US-Präsident Donald Trump hat sich mit dem chinesischen Staatschef Xi Jinping getroffen und dabei von sogenannten fantastischen Handelsdeals gesprochen. Beobachter haben die Bilanz des Treffens jedoch als eher dürftig bewertet. Es seien kaum konkrete Ergebnisse vorgelegt worden, während China vor allem symbolisch profitiert habe. Und noch zum Sport. Für Österreich hat heute die Eishockey-Weltmeisterschaft in der Schweiz begonnen. Zum Auftakt spielt das Team gegen Großbritannien. Mit einem Sieg könnte Österreich einen wichtigen Schritt in Richtung Verbleib in der höchsten Spielklasse machen. Beginn ist heute um 12.20 Uhr.
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1: Mit guten Nachrichten aus der Stadt Salzburg. Am ehemaligen Leiner-Parkplatz mitten in der Stadt Salzburg soll ein Gebrauchtwagenhändler einziehen. Also der Leiner selbst, das ehemalige Gebäude, steht ja noch leer. Aber ein Riesenparkplatz rundherum. Und da soll dann ein Gebrauchtwagenhändler seine Pforten öffnen.
2: Ah, sich da die Anrainer so freuen. Ist aber auch interessant. Wobei, ich finde ja dann doch interessant, das heißt dann immer, was ist denn das? Wenn du eine Mercedes C-Klasse kaufst, ist das dann die Couch-Klasse? S-Klasse, Sofa-Klasse.
1: Ja. Aber ja.
2: Doch. Wenn man sich das eigentlich so überlegt, viele Automodelle heißen eh schon wie Möbelstücke. Zum Beispiel, was gibt's da? Die Dacia Sandero.
1: Ja.
2: Das wäre für mich so Gartenmöbel. Weißt du, so Couch, ja. Die Couch-Garnitur, ja. Dacia Sandero.
1: Wegen Sand, ja, stimmt.
2: Wegen Sandero.
1: Ja, stimmt.
2: Das Herd Arona. Das wäre so eine Küchenfront.
1: Na? Ja, doch, jetzt wo du sagst, Christian, muss ich sagen, hast recht.
2: Und ich finde auch den Fiat Multipler gut. Sein Regalsystem. Was für ein System, das da dann zusammenbauen kann.
1: Ja.
2: Also insofern, es ändert sich dann doch gar nicht so viel.
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3: Taiwan hält an seiner Souveränität fest und für Österreich startete die Eishockey-WM. Im Studio Lisa Leitner. Das Außenministerium in Taipeh betonte, die Insel sei eine unabhängige, demokratische Nation. US-Präsident Donald Trump warnte Taiwan zugleich davor, offiziell die Unabhängigkeit von China auszurufen. China betrachtet Taiwan als Teil seines Staatsgebiets und lehnt neue US-Waffenlieferungen an die Insel ab. In Italien hat die Polizei einen Fälscherring für 2-Euro-Münzen zerschlagen. 3 Verdächtige wurden in der Toskana festgenommen. Die Gruppe soll rund 20.000 täuschend echte Münzen hergestellt und in Spielautomaten eingeschleust haben. Laut Ermittlern verfügten die Fälschungen über dieselben Sicherheitsmerkmale wie echte 2-Euro-Münzen. Ein 13-Jähriger hat sich in Wales mit einem getunten E-Scooter eine Verfolgungsjagd mit der Polizei geliefert. Der Jugendliche flüchtete vor einer Kontrolle, stürzte jedoch mit dem Fahrzeug gegen einen Randstein. Der Schüler blieb laut Polizei unverletzt. Der E-Mini-Roller soll statt der erlaubten 25 mit rund 45 Stundenkilometern unterwegs gewesen sein. Und für Österreich startete die Eishockey-WM heute mit einem Schlüsselspiel gegen Großbritannien. Mit einem Sieg könnte das Team einen großen Schritt Richtung Klassenerhalt machen. Die ÖEHV-Auswahl tritt mit mehreren neuen Spielern an. Kapitän Peter Schneider erwartet gegen die Briten einen harten Kampf. Morgen wartet bereits das nächste wichtige Duell gegen Ungarn.
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2: Guten Morgen am Montag, sind wir drin in der Woche des Song Contests. Oder bei uns in Österreich in Wien am kommenden Samstag, morgen schon das erste Halbfinale. Seit gestern geht ja da ab die große Eröffnungsshow. Alle 35 Länder sind da eingezogen über den türkisen, keinen roten Teppich, mit 15.000 Fans am Wiener Rathausplatz. Also das war schon...
3: War cool, cool. Oder war schon richtig cool. Ja. So, wir blicken ein bisschen auf die Songs, damit man weiß, was da so auf einen zukommt. Und auch dieses Jahr gibt es wieder relativ viele Songs ohne etwaige Texte.
2: Okay.
3: Ja, die meisten, ich sage es gleich dazu, sind im zweiten Halbfinale.
2: Okay.
3: Aber im ersten Halbfinale hätten wir zum Beispiel schon mal wunderbar Georgien. Kein Text. Das wäre Bulgarien, Bangaranga. Das ist Rumänien. Dabadabadum.
4: Ja, ja, ja.
3: Das wäre in Norwegen ganz zum Schluss auch noch. Und dann, was ich besonders schön finde, ist Lettland. Da gibt es Advara mit Einar.
2: Okay, mit Einar?
3: Einar singt die. Und die macht tatsächlich Gesangsübungen. Nur nicht am Anfang des Songs, sondern hinten. Reine Gesangsübungen. Aber irgendwie ganz süß, oder?
4: Ich finde das ganz schön jetzt.
3: Okay. Eine Sache bleibt, Serbien hat den Song zum Montag. In diesem Sinne,

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9: ESC-Finale heute Abend in Wien und Waffenruhe zwischen Israel und Libanon wird verlängert.

0: Im Studio Lisa Leitner. Heute Abend steigt in der Wiener Stadthalle das Finale des Eurovision Song Contest. Als Favorit gilt Finnland, doch auch Australien, Griechenland und Frankreich werden große Chancen auf den Sieg eingeräumt. Für Österreich als Titelverteidiger und Veranstalter tritt dieses Jahr Cosmo mit dem Song Tanzschein auf. Ein 26-jähriger Salzburger ist Opfer eines Online-Anlagebetrugs geworden. Der Mann überwies insgesamt 60.000 Euro auf ausländische Konten, nachdem ihm hohe Gewinne versprochen worden waren. Als das Geld nicht zurückkam, erstattete er Anzeige. Die Polizei warnt vor unseriösen Finanzangeboten im Internet. In Tirol sorgt der Fall eines schwer vernachlässigten 7-jährigen Mädchens weiter für Entsetzen. Das Kind war stark unterernährt und musste ins Krankenhaus gebracht werden. Die Eltern sitzen inzwischen in Untersuchungshaft. Nun wird untersucht, warum Behörden und Umfeld nicht früher eingeschritten sind. Und die Waffenruhe zwischen Israel und Libanon wird laut den USA um weitere 45 Tage verlängert. Trotz der Vereinbarung kommt es weiterhin zu Kämpfen zwischen dem israelischen Militär und der Hisbollah-Miliz. Seit Beginn des Konflikts Anfang März wurden in Libanon tausende Menschen getötet.
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7: Ein eigener Fußball-WM-Leberkäse. Skavitz, den gibt's bei uns in Salzburg. In weniger als 30 Tagen startet die Fußball-WM, schon langsam kocht alles auf. Und im wahrsten Sinne des Wortes, aus Salzburg gibt's einen rot-weiß-roten Leberkäse. Das schaut aus wie unsere Flagge.
8: Großartig.
7: Super.
8: Wunderbar, wer macht's natürlich als

0: Leberburger Fleischer?
1: Hans-Walter Genussfleischer.
2: Bei unten und oben verwendet man Leberkäsebrat, das ist mit ein bisschen Paprika nachgefärbt worden ist.
0: Aha. Das heißt, damit unten und oben sind wir schon mal rot. Wie werden wir weiß in der Mitte?
2: Und in der Mitte kommt der Weißwürstelbrat rein. Und so entsteht der rot-weiß-rote Effekt.
1: Das ist großartig, oder? Außerdem kann man den selber außerbacken. In 45 Minuten ist er fertig, genau in der Halbzeit.
0: Ja, das ist ja. Also insofern, das sind ja wunderbare Nachrichten.
1: Und schmecken tut er wie normaler Leberkäse. Also,
0: das sind ja noch bessere
1: Nachrichten. Ja, das ist super.
0: Und nachdem er rot-weiß-rot ist, kann man ihn auch nicht verkehrt rum ins Semmel reintun.
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0: Die Vermissten waren seit Freitag nicht erreichbar. Die Bergrettung, Polizei und Feuerwehr suchten das schwer zugängliche Gebiet unter widrigen Wetterbedingungen ab. Am Samstag konnten Hubschrauberkräfte die beiden Leichen per Winde bergen. In Kleinaal kam es am Freitagabend zu einem Murenabgang. 7 Häuser mussten evakuiert werden. Glücklicherweise wurden keine Personen verletzt und an den Gebäuden entstand nach ersten Erkenntnissen kein Schaden. Rund 70 Einsatzkräfte von Feuerwehr, Polizei und Bergrettung waren die ganze Nacht im Einsatz, unterstützt von einer Baggerfirma, um die Schlammmassen zu beseitigen. 4 Haushalte können bereits wieder zurück, für die restlichen 3 gilt die Evakuierung vorerst als Sicherheitsmaßnahme. Der Iran will einen Mechanismus zur Durchquerung der Straße von Hormuz vorstellen. Nur Handelsschiffe und Partner des Irans sollen die Route nutzen können. Für bestimmte Dienstleistungen werden Gebühren erhoben. Und ein Moskauer Gericht hat der Schadensersatzklage der russischen Zentralbank gegen den Finanzdienstleister Euroclear stattgegeben. Euroclear soll rund 200 Milliarden Euro zahlen. Überwiegend sind das Blockierungen.
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6: Ich glaube, dass das erste Halbfinale heute großartig wird. Yeah. Ich glaube, dass das richtig gut wird.
7: Heute erstes Halbfinale Song Contest. Wien ist bereit und also Wien macht das schon fantastisch, muss man schon sagen. Also
6: ja, ja. Wir schauen uns übrigens sämtliche ersten 15 Teilnehmer dann nächste Stunde nochmal an.
7: 15 sind es?
6: Ja, sicher.
7: Alle 15 schauen wir uns
6: sicher.
7: An. Ja,
6: wer singt wo was und so weiter.
7: Oh mein Gott, klar. Okay.
6: Und natürlich an der Stelle toi, toi, toi, quasi der Wahlsalzburgerin Viktoria Swarovski wird das ja moderieren.
7: Ja.
6: Gemeinsam mit dem Michael Osterowski.
7: Das ist ein cooler Schauspieler. Sag's nochmal, bring's raus, das schaffst du.
6: Machen das super. Viktoria Swarovski und Michael Osterowski.
7: Okay, wir machen es nochmal, Christian, komm, das schaffst du.
6: Also, Viktoria Swarovski, Michael Osterowski. Ich wollte eigentlich auf was anderes hinaus.
7: Auf was denn, Christian?
6: Weil die Frage ist ja, wer moderiert sonst noch, wenn wir lauter Swarovski und Osterowski haben? Im Publikum steht dann der Langlaufski.
7: Oh Gott, ist das schlecht.
6: Vom Dach meldet sich Kollege Turenski.
7: Oh Gott, Jesus.
6: Aftershow-Party haben wir auch noch. Das macht der Mr. Skisack.
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8: Haiangriff in Westaustralien und Taiwan hält an seiner Souveränität fest. Im Studio Lisa Leitner. Das Außenministerium in Taipeh betonte, die Insel sei eine unabhängige, demokratische Nation. US-Präsident Donald Trump warnte Taiwan zugleich davor, offiziell die Unabhängigkeit von China auszurufen. China betrachtet Taiwan als Teil seines Staatsgebiets und lehnt neue US-Waffenlieferungen an die Insel ab. Jetzt um 16 Uhr trifft Manchester City im FA Cup-Finale auf Chelsea. Zum vierten Mal in Folge spielt Manchester City im Finale. Nach Niederlagen gegen Manchester United und Crystal Palace wollen sie diesmal die Trophäe holen. Anstoß im Wembley-Stadion, jetzt um 16 Uhr. In Italien hat die Polizei einen Fälscherring für 2-Euro-Münzen zerschlagen. Drei Verdächtige wurden in der Toskana festgenommen. Die Gruppe soll rund 20.000 täuschend echte Münzen hergestellt und in Spielautomaten eingeschleust haben. Laut Ermittlern verfügten die Fälschungen über dieselben Sicherheitsmerkmale wie echte 2-Euro-Münzen. Und in Westaustralien ist ein 38-jähriger Mann von einem weißen Hai angegriffen worden. Er wurde mit schweren Verletzungen ins Krankenhaus gebracht, konnte aber nicht gerettet werden. Die Behörden wiesen auf besondere Vorbereitungen.

0: 1791 wurden in Australien fast 1300 Hai-Zwischenfälle registriert. Mehr als 250 endeten tödlich.
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7: Wichtiges Wochenende für viele junge Salzburgerinnen und Salzburger.
8: Ein bisschen nervös bin ich, ja, weil es vielleicht viele Kinder da sind.
7: Das ist die Lena, die hat nämlich ihre Erstkommunion. Das ist ja rund um Christi Himmelfahrt immer die ganze Erstkommunion bei uns in Salzburg. In Hernau haben sie ja schon letztes Wochenende gemacht.
9: Ja.
7: Und wir erzählen jedes Jahr die gleiche Geschichte für all diese Kinder und Jugendlichen in Salzburg, die es auch machen, die ein bisschen nervös sind, um ihnen die Sorge zu nehmen, was auch immer dort passiert. Ihr werdet es schaffen. Wer erzählt die Geschichte? Unsere offizielle Kathi, denn sie hat
9: ja
7: die Hostien bei der ersten.

0: Million.
1: Du, jetzt geh ja auf.
0: Eigentlich zum Altar tragen sollen.
1: Ja, und wir haben das immer geübt in Antering mit einem Kerzenleuchter. Da probt man das ja. Und alles gut gegangen. Und dann war die Erstkommunion und ich durfte die Hostien tragen. Natürlich nicht beim Kerzenleuchter, sondern in der ehrvollen, in diesem Kelch.
0: Ja, nur sind sie halt nicht auf dem Altar, sondern die Hostien sind wo gelandet?
1: Am Boden, direkt vor den Füßen vom Herrn Pfarrer. Mein Gott, alle ausgestreut. Jeder hat nur geraunzt. Ich habe mich ganz schrecklich gefühlt damals, aber der Pfarrer damals hat mir mitgeholfen, die aufsammeln, da gesagt, das macht überhaupt nichts, Kathi, das macht überhaupt nichts. Und das ist das Motto für den heutigen Tag. Egal, was passiert, aber wenn das vielleicht nicht so gut ist, das macht überhaupt nichts. Das wird ein guter Tag.
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7: Heute Abend Finale des Eurovision Song Contests und Österreich siegt bei der Eishockey-WM gegen Schweiz. Im Studio Lisa Leitner. Heute Abend steigt in der Wiener Stadthalle das Finale des Eurovision Song Contests. Als Favorit gilt Finnland, doch auch Australien, Griechenland und Frankreich werden große Chancen auf den Sieg eingeräumt. Für Österreich als Titelverteidiger und Veranstalter tritt dieses Jahr Cosmo mit dem Song Tanzschein an. In Tirol sorgt der Fall eines schwer vernachlässigten 7-jährigen Mädchens weiter für Entsetzen. Das Kind war stark unterernährt und musste ins Krankenhaus gebracht werden. Die Eltern sitzen inzwischen in Untersuchungshaft. Nun wird untersucht, warum Behörden und das Umfeld nicht früher eingeschritten sind. Die Waffenruhe zwischen Israel und Libanon wird laut den USA um weitere 45 Tage verlängert. Trotz der Vereinbarung kommt es weiterhin zu Kämpfen zwischen dem israelischen Militär und der Hisbollah-Miliz. Seit Beginn des Konflikts Anfang März wurden im Libanon tausende Menschen getötet. Und Österreich hat bei der Eishockey-WM in der Schweiz einen wichtigen Schritt Richtung Klassenerhalt gemacht. In Zürich gewann das Team von Roger Bader 5:2 gegen Großbritannien. Am Sonntag kann Österreich dann gegen Ungarn den Klassenerhalt fixieren. Beim bisherigen WM-Duell 2023 gewann man knapp 4:3 im Penalty-Schießen.
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10: Heute ist die Kathi schon kräftig am Picken für die Fußball-Weltmeisterschaft. Sie hat das erste Panini-Album des Landes ausgepackt.
11: Scheiß.
10: Kreuz das. Ja?
11: Mhm.
10: Warte, ich geh mal, da läutet's.
11: Okay.
10: Schönen guten Morgen, das sind Kathi und Christian, hallo.
12: Hallo, grüß dich. Christian.
10: Ja?
12: Der Herwig aus St. Johann, der große Sammler.
10: Oh, der Mann, der damals Kathis Pickerl-Album vollgemacht hat.
11: Grüß dich, Herwig.
10: Wir sind so glücklich, Kathi hat schon Cristiano Ronaldo.
12: Ja, das habe ich im Radio gehört.
10: Ja, eben.
12: Nautovic wird der Nächste sein, wahrscheinlich, die Muskeln mich, gell?
10: Der Nautovic, ja.
13: Die Kathi mag einen Nautovic

0: Schinken, das war nicht wichtig. Herwig, dann machen wir gleich weiter. Kathi macht das nächste Backerl auf. Jetzt ja. Schauen wir mal, ob dort Marco Arnautović drin ist.
1: Oh mein Gott. Ja, bei 980 Stickers war das schon ein Wahnsinn.
0: Wobei die Kathi wäre ja froh, wenn überhaupt irgendein Österreicher mit dabei ist. Ja. David Aller, übrigens, die hat auch schon die ganze französische Nationalmannschaft, hat es auch schon.
2: Ja, und jetzt habe ich gerade Deutschland 1974. Das glitzert aber immerhin.
1: Ach so.
2: Aber wenn du einen Marco Arnautović hast, dann kriegst du von mir Germany 1974. Können wir tauschen.
1: Du kriegst mein Auto wie so auch von mir, so brauchst du nicht.
0: Oh, da möchte jemand die deutsche Nationalmannschaft nicht in seinem Album haben. Nur zur Not. Herwig, danke für den Anruf. Viel Spaß beim Picken und du hältst uns am Laufenden, wie weit du mit deinem Album bist.
1: Ja, passt.
0: Super.
1: Schönen Tag noch.
0: Dir auch, bitte. Servus.
1: Ciao.
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10: Großdemos in London und ein tragischer Bergunfall in Italien. Im Studio Lisa Leitner. Ein tragischer Bergunfall in Italien kostete 2 jungen Männern das Leben. Ein 23-jähriger Österreicher und sein 24-jähriger US-amerikanischer Begleiter stürzten in einem steilen, grasbewachsenen Abschnitt zwischen den Bergen Piombada und Botai ab. Die Vermissten waren seit Freitag nicht erreichbar. Die Bergrettung, Polizei und Feuerwehr suchten das schwer zugängliche Gebiet unter widrigen Wetterbedingungen ab. Heute konnten Hubschrauberkräfte die beiden Leichen per Seilwinde bergen. Der Iran will einen Mechanismus zur Durchquerung der Straße von Hormuz vorstellen. Nur Handelsschiffe und Partner des Irans sollen die Route nutzen können. Für bestimmte Dienstleistungen werden Gebühren erhoben. Die Meerenge ist seit Beginn des Konflikts mit den USA und Israel praktisch blockiert, was die Energiepreise weltweit steigen lässt. Während einer Demonstration in Innsbruck drangen Unbekannte in das goldene Dachl ein, beschädigten ein Sicherheitsnetz und hängten illegal 2 Flaggen auf. Eine palästinensische und eine mit Aufschrift No ESC 26. Die Polizei ermittelt und wertet kommende Woche Videoaufnahmen aus. Innsbrucks Bürgermeister verurteilte die Aktion als Angriff auf das Wahrzeichen. Und auch in London sind heute 2 Großdemos geplant. Die rechte Kundgebung United Kingdom von Tommy Robinson zieht rund 50.000 Menschen an. Die pro-palästinensische Demo zum Nakba-Tag 15.000 bis 40.000. Die Polizei setzt 4.000 Beamte, Pferde, Hunde, Drohnen und Hubschrauber ein, um Ausschreitungen und Zusammenstöße zu verhindern.
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4: Mit guten Nachrichten aus der Stadt Salzburg, am ehemaligen Leiner-Parkplatz mitten in der Stadt Salzburg soll ein Gebrauchtwagenhändler einziehen. Also der Leiner selbst, das ehemalige Gebäude, steht ja noch leer, aber ein riesen Parkplatz rundherum und da soll dann ein Gebrauchtwagenhändler seine Pforten öffnen.
5: Ah, sich da die Anrainer so freuen, ist aber auch interessant, wobei ich finde ja dann doch interessant, das heißt dann haben wir. Was ist denn das? Wenn du eine Mercedes C-Klasse kaufst, ist das dann die Couch-Klasse? S-Klasse, Sofa-Klasse.
4: Ja. Aber, ja.
5: Doch. Aber wenn man das eigentlich, wenn man sich das eigentlich so überlegt, viele Automodelle heißen eh schon wie Möbelstücke. Zum Beispiel, was gibt es da? Die Dacia Sandero.
4: Ja.
5: Das wäre für mich so Gartenmöbel. Weißt du, so Couch, ja. Die Couch-Garnitur, ja. Dacia Sandero.
4: Wegen Sand, ja, stimmt.
5: Wegen Sandero.
4: Ja, stimmt.
5: Das Herd Arona. Das ist so eine Küchenfront.
4: Na? Ja, doch, jetzt wo du sagst, Christian, muss ich sagen, hast recht.
5: Und ich finde auch den Fiat Multipler gut. Sein Regalsystem. Was für ein System, das du dann zusammenbauen kannst.
4: Ja.
5: Also insofern, es ändert sich dann doch gar nicht so viel.
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3: Großdemos in London und ein tragischer Bergunfall in Italien. Im Studio Lisa Leitner. Ein tragischer Bergunfall in Italien kostete zwei jungen Männern das Leben. Ein 23-jähriger Österreicher und sein 24-jähriger US-amerikanischer Begleiter stürzten in einem steilen, grasbewachsenen Abschnitt zwischen den Bergen Piombara und Botai ab. Die Vermissten waren seit Freitag nicht erreichbar. Die Bergrettung, Polizei und Feuerwehr suchten das schwer zugängliche Gebiet unter widrigen Wetterbedingungen ab. Heute konnten Hubschrauberkräfte die beiden Leichen per Seilwinde bergen. Der Iran will einen Mechanismus zur Durchquerung der Straße von Hormuz vorstellen. Nur Handelsschiffe und Partner des Irans sollen die Route nutzen können. Für bestimmte Dienstleistungen werden Gebühren erhoben. Die Meerenge ist seit Beginn des Konflikts mit den USA und Israel praktisch blockiert, was die Energiepreise weltweit steigen lässt. Während einer Demonstration in Innsbruck drangen Unbekannte in das Goldene Dachl ein, beschädigten ein Sicherheitsnetz und hängten illegal zwei Flaggen auf. Eine palästinensische und eine mit Aufschrift No ESC 26. Die Polizei ermittelt und wertet kommende Woche Videoaufnahmen aus. Innsbrucks Bürgermeister verurteilte die Aktion als Angriff auf das Wahrzeichen. Und auch in London sind heute zwei Großdemos geplant. Die rechte Kundgebung United Kingdom von Tommy Robinson zieht rund 50.000 Menschen an. Die pro-palästinensische Demo zum Nakba-Tag 15.000 bis 40.000. Die Polizei setzt 4.000 Beamte, Pferde, Hunde, Drohnen und Hubschrauber ein, um Ausschreitungen und Zusammenstöße zu verhindern.
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3: 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Oder bei uns in Österreich in Wien am kommenden Samstag, morgen schon das erste Halbfinale. Seit gestern geht ja da ab die große Eröffnungsshow. Alle 35 Länder sind da eingezogen über den türkisen, keinen roten Teppich, mit 15.000 Fans am Wiener Rathausplatz. Also das war schon
4: cool. Oder war schon richtig cool. Ja. So, wir blicken ein bisschen auf die Songs, damit man weiß, was da so auf einen zukommt. Und auch dieses Jahr gibt es wieder relativ viele Songs ohne etwaige Texte.
3: Okay.
4: Ja, die meisten, ich sage es gleich dazu, sind im zweiten Halbfinale.
3: Okay.
4: Aber im ersten Halbfinale hätten wir zum Beispiel schon mal wunderbar Georgien. Kein Text. Das wäre Bulgarien, Bangaranga. Das ist Rumänien. Dabadabadum.
5: Ja, ja, ja.
4: Das wäre in Norwegen ganz zum Schluss auch noch. Und dann, was ich besonders schön finde, ist Lettland. Da gibt's Advara mit Einar.
3: Okay, mit Einar?
4: Einar singt die. Und die macht tatsächlich Gesangsübungen. Nur nicht am Anfang des Songs, sondern hinten. Reine Gesangsübungen. Aber irgendwie ganz süß, oder?
5: Ich finde das ganz schön jetzt.
4: Okay. Eine Sache bleibt, Serbien hat den Song zum Montag. Wir starten gemeinsam rein. Danke, dass ihr eingeschaltet habt. Ihr seid sowieso die Besten. 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
6: Guten Morgen am Montag, sind wir drin in der Woche des Song Contests. Oder bei uns in Österreich in Wien am kommenden Samstag, morgen schon das erste Halbfinale. Seit gestern geht ja da ab die große Eröffnungsshow. Alle 35 Länder sind da eingezogen über den türkisen, keinen roten Teppich, mit 15.000 Fans am Wiener Rathausplatz. Also das war schon...
7: War cool. Oder war schon richtig cool. So, wir blicken ein bisschen auf die Songs, damit man weiß, was da so auf einen zukommt. Und auch dieses Jahr gibt es wieder relativ viele Songs ohne etwaige Texte.
6: Okay.
7: Ja, die meisten, ich sage es gleich dazu, sind im zweiten Halbfinale.
6: Okay.
7: Aber im ersten Halbfinale hätten wir zum Beispiel schon mal wunderbar Georgien. Kein Text. Das wäre Bulgarien, Bangaranga. Das ist Rumänien. Dabadabadum. Das wäre in Norwegen ganz zum Schluss auch noch. Und dann, was ich besonders schön finde, ist Lettland. Da gibt es Advara mit Einar.
6: Okay, mit Einar?
7: Einar singt die. Und die macht tatsächlich Gesangsübungen. Nur nicht am Anfang des Songs, sondern hinten. Reine Gesangsübungen. Aber irgendwie ganz süß, oder?
6: Ich finde das ganz schön jetzt.
7: Okay. Eine Sache bleibt, Serbien hat den Song zum Montag. Wir starten gemeinsam rein. Danke, dass ihr eingeschaltet habt. Ihr seid sowieso die Besten. Hier ist Kathi und Christian am Morgen.
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